am Dienstag strahlende Gäste heute auch am Montag. Roman Lust noch ein altes Kartenspiel kann heute. Edmund, sind Sie noch einander? Wie ist der Edmund? Genau, bin ich. Der Plan extrem erfolgreich. Zweimal auch schon den Amadeus Award gewonnen. Unter anderem für das Debütalbum Leibanz. Wer spricht hinter dem Erfolg? Roman, ich glaube schon, dass es die Texte sind, wo sich jedes Mal

Publikum und wir übertragen das ganze Konzert von Elfenbach live auf Radio Niederösterreich. Als kleine Vorgeschmack, was zu haben, zur Verkürzung, Edmund und Edmund Niederösterreich. Beste Zeit. Guten Morgen.

Hat uns gehört und uns gleich beschrieben, wir dürfen sogar ausschütten mit dem Wasserbuch.

0: Aber los geht's. Diese Aktie für 2000 Kilometer, weil wir das nicht mal schreiben. Markus Gabriel, das ist sehr gefüllt, oder? Und wie gut ist das überhaupt, dass wir so weit weg sind?
1: Alles rund um den Sender wird versorgt. Und es kann sogar passieren, dass diese elektromagnetischen Wellen, die vom Sender ausgesendet wurden, auf der Stiftung durchvermeiden, wo dann diese elektromagnetischen Wellen in der Atmosphäre wieder zurückreflektiert. Und irgendwo, wenn dann irgendwann diese elektromagnetischen Wellen wieder runterkommen, kann dann die
2: Das ist ein Wetterlager, das zu sagen, wie man ein Breitenkampf gegen die 2 Grad ausbreiten kann. Gegen die 2 Grad, wo es dann immer mehr im Ausdruck mit dieser sogenannten Inversionsrotterlage, das ist da, das Grundmal, wo man dort oben die Temperaturen wärmer sind als unten im Tal. Und dann steht da oft so eine Gerade-Wolkenschicht, dann ist dieser Schicht einer Schwindelschicht, wo die Wellen sich dann verkürzen.
0: Schicht,
2: wird jetzt funktioniert aber nicht direkt so, dass man eigentlich oben, also nicht, das ist ein Schatz, das ist ein Schatz, das ist ein Schatz, das ist ein Schatz, das ist ein Schatz, das ist ein Schatz, das ist ein Schatz, das ist ein Schatz, das ist ein Schatz, das ist ein Schatz, das ist ein Schatz, das ist ein Schatz,

Passagier Drehung und Schnellkraft. Sehen wir am ersten Tarifbegleitung aus der Sicht. Hast du die Aufzug Otto in der Bussilie? Das ist der Weg, der Aufzug des Drehungs. Ich hoffe, aber, das ist doch spannend, oder?

Und das ist auch das Problem, das wir nicht mehr haben. Aber wir haben schon mal gesehen,

0: erzählen, dass das Leben des Kinders nicht auf den Gesichtsverkehren bekommt. Hättest du zum Beispiel zu den Zahlen über das Bauchungsgeschmierer mal besser als Kinderverkehren und zwar als du den Sprecher und für Marius Kommentar dazu?
1: Ich habe mir die letzten Jahre angewöhnt, über Gerüchte oder über Spekulationen mich überhaupt nicht zu äußern. Der Einzige, mit dem ich in konkreten Gesprächen mich befinde, ist Osterwald.
0: Ob es in Mailand eine Zukunft nicht rein und von der Gleisbahn geben wird, ist offen, ob Deutschland zwischen Bäume vertreten, so nach Wissen, wie das ist, dass wir darauf gehen. Geht denn der Nutzer mit zu den Anderzeugern? Aber wir schauen uns mal an, wie das Verhältnis in Hälfte an. Stern und Blau Nino haben wir schon gestern über den Hälften. Die Neustadt geändert hat zu 21 Grad Wien, 20 Grad Wien, als von 19 Grad Wien, über 18 Grad Wien, 17 Grad Wien, das Hälfte. Zum Beispiel auch die Steuerwolke, die 22 Grad Wien, die Hälfte, die Hälfte, 23 bis 28 Grad Wien, die Hälfte. Über Nacht kommt dann wieder Regen ins Land, morgen Mittwoch ist es windig und zeigt das regnerisch bei 14 bis 20 Grad. Gute Fahrt in den Dienstag, bei dem Oberösterreich und der Bundesanstaltsprofessor ist in der Unterbeschauung auf der S4, Markusbrücke, Schwedstraße, Richtung Wien und Neustadt. Schauen Sie mal auf der Südkast zum Beispiel, auf der Südautobahn gibt es dann heute immer wieder Stau. Montag bis gestern sollte man da in der Ausfahrt auf der Südautobahn nicht nur die rechte Fahrspur benutzen, sondern auch die beiden baulich getrennten linken Fahrseiten. Das geht halt heute nicht mehr. Jetzt ist es also deutlich mühsamer auf der S4. Hinten in der Neustadt, da kommen wir auf der südlichen Baustelle gut Stau. In Wien 15 Minuten Bus auf der S2 und dann den Richtung Graz zwischen dem rechten Weg und dem rechten Plaza. Und die Zimmerin Hauptstraße dort ist mit Ordnungsbeamten zum Kreisbetrieb heute gesperrt wegen Arbeiten in den Wasserwerken. Ausreichen Sie etwa zum Beispiel in der Wienstraße. Na dann, starten wir rein in diesen Sommer-Dienstag-Vormittag, gleich mit dem 60 aus der Kirche, mit auf den Mörder, mit der Hund,

0: Guten Dienstag. Was tust du denn an einem Tag? Lieber ist bereits Hitz und Fuchs. Und ich habe Pause durch den Morgen am Sportplatz in Hirnwahl hingezogen, von der Sonne wieder ins Feuer aufzunehmen.
1: Und jetzt das Knabbeln von Adel Riesen nicht an der Abgebenstag mit 20 Uhr geplus. Ein Abend voller Rock und Pop-Hits, morgen 19:30 auf der Bregener Hütte in Schwingen der Kirche Magdeburgs. 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